Kreis Radio Tunis, Internationaler Rundfunk, deutsches Programm am Mikro vom Studio 10 direkt zu Ihnen, wo wir Sie auch sind, eure Nesti DJ des Tages. War seit 19 Uhr schon hier parat, Mrs. DJ, Mrs. Hoide, Bizit, wie gesagt, und gehabt. Das deutsche Programm 60 Minuten lang von 19 Uhr bis 20 Uhr. Natürlich nur das Beste für Sie. Heute, Freitag, der 5. Juni. Heute feierte man was? Den Weltumwelttag oder auch Tag der Umwelt. Das ist ein jährlich am 5. Juni weltweit begangener Aktionstag. Morgen schon der 6. Juni und somit der 157. Tag des gregorianischen Kalenders. Somit bleiben es immerhin 208 Tage bis zum Jahresende. Ganz schnell zu den Geburtstagskindern für heute und morgen. Ja, und zwar Adam Smith und Björn Borg wird morgen 70, ja genau, richtig zugehört. Und die beiden hier, die hätten morgen auch Geburtstag, und zwar Alexander Puschnikin und Thomas Mann. Vor allen Dingen, die Geburtstag feiern, natürlich wünsche ich Ihnen viel, viel Glück, viel, viel Gesundheit und unheimlich viel Liebe.

Im Bardo-Museum hat die zweite Etage des Museums zur großen Freude des Publikums teilweise wieder ihre Türen geöffnet. Mehrere Mosaiken sind erneut zugänglich und verleihen dem Museumsbesuch neue Facetten. Nach langer Abwesenheit kann das Publikum wieder das berühmte Mosaik der Jägerin Diana oder jenes des Labyrinths bewundern, in dem Theseus den Minotaurus bezwingt. Ein Pluspunkt für das Bardo-Museum, das sein Angebot Schritt für Schritt weiter verbessert und vervollkommnet.

Die ökologische Sensibilisierung in eine echte kollektive Verantwortung und einen Hebel für gesellschaftliche Transformation zu verwandeln, ist die Herausforderung, die das Umweltministerium anlässlich der Feier des Nationalen- und Weltumwelttags 2026 zu meistern versucht. Die Feierveranstaltung, die an diesem Feierfreitag in der Kulturstadt von Tunis organisiert wurde, brach mit den klassischen institutionellen Formaten, um eine lebendige und interaktive Plattform anzubieten, die öffentliche Institutionen, den privaten Sektor, die Zivilgesellschaft, Jugendliche und Forscher zusammenbringt. Ziel ist es, die Bürger, insbesondere Jugendliche und Kinder, durch eine immersive und partizipative Erfahrung in den Mittelpunkt des Umwelttags zu stellen. Ein erfahrungsorientierter Weg, der um mehrere Green Districts wurde der Öffentlichkeit angeboten. Es handelt sich um thematische Räume, die Ausstellungen, partizipative Workshops, technologische Demonstrationen und kulturelle Animationen rund um die wichtigsten Herausforderungen im Zusammenhang mit der Umwelt kombinieren.

Tunesien beschleunigte seinen Übergang zu einer sauberen Mobilität. Bis Ende 2026 werden Elektroautos dank eines neuen Programms, das im Rahmen der nationalen Strategie für die Energiewende gestartet wurde, schrittweise in die öffentlichen, territorialen und lokalen Verwaltungen eingeführt. Gesteuert von der Nationalen Agentur für Energiemanagement zielte dieses System darauf ab, die Einführung von Elektrofahrzeugen zu fördern und den Anstieg der Nachfrage in diesem boomenden Sektor zu begleiten.

Morgen richtet sich der Blick der Fußballfans auf ein interessantes internationales Freundschaftsspiel. Die tunesische Nationalmannschaft trifft in Brüssel auf Belgien. Für beide Teams ist diese Begegnung eine wichtige Generalprobe vor der bevorstehenden Weltmeisterschaft 2026. Die belgische Mannschaft gehört seit Jahren zu den stärksten Teams Europas mit bekannten Spielern wie Romelu Lukaku, Kevin De Bruyne und Leonardo Trossard verfügt Belgien über viel internationale Erfahrung und individuelle Klasse. Besonders Romelu sorgte zuletzt für Schlagzeilen, als er bei seinem Comeback sein 90. Länderspieltor erzielte. Allerdings kündigte Belgiens Trainer an, den Stürmer behutsam einzusetzen und ihm gegen Tunesien nur begrenzte Einsatzzeit zu geben. Auf der anderen Seite steht Tunesien, das unter Trainer Sabri Lamouchi einen Generationswechsel eingeleitet hat. Die Adler von Karthago setzen weiterhin auf ihre traditionelle Defensivstärke, wollen aber gleichzeitig im Angriff mehr Kreativität entwickeln. Junge Talente wie Hannibal Mejbri sollen dabei eine wichtige Rolle natürlich auch noch spielen. Auch wenn es sich offiziell nur um ein Freundschaftsspiel handelt, wird die Partie mit großer Spannung erwartet. Ein Blick auf die Geschichte zeigt, dass die Begegnungen zwischen beiden Nationen stets interessant waren. Bei der Weltmeisterschaft 2018 gewann Belgien zwar mit 5:2, doch die tunesische Mannschaft hat sich seitdem weiterentwickelt und präsentiert sich heute deutlich kompakter und disziplinierter. Anstoß ist morgen im König Baudouin Stadion in Brüssel. Fußballfans dürfen sich auf ein Duell zwischen europäischer Offensivkraft und nordafrikanischer Leidenschaft freuen. Wir wünschen unserer tunesischen Nationalmannschaft, die Adler von Karthago, viel Erfolg und hoffen auf eine starke Leistung der Adler. So, das war's wieder, wenn es heißt Radio Tunis, internationaler Rundfunk, deutsches Programm. Am Mikro vom Studio 10 direkt zu Ihnen, wo immer Sie auch waren, eure Nächste, die das sagen. Es war seit 19 Uhr schon hier parat. Mrs. DJ, Mrs. Wade Bizit, bleiben Sie gesund und munter. Ein schönes Wochenende. Morgen ist auch ein wunderschöner Tag. Und tschüss.